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1: Hallo und willkommen zur Plattform bei Radio Free FM, 16 Uhr heute Nachmittag. Ihr wisst schon, die 102,6 immer Montag bis Donnerstag auf diesem Sendeplatz, 16 bis 17 Uhr. Eine spannende Sendung mit Gästen und diese Sendung heißt Plattform und das schon seit sehr, sehr vielen Jahren. Mein Name ist Michael Trost und heute Nachmittag sprechen wir mit zwei Gästen vom Selbsthilfebüro Korn e.V. über die Aktivitäten von Korn, was es Neues gibt, wer guter Kenner und Hörer der Plattform ist, weiß, dass wir, ja, sagen wir mal so, im Abstand von rund einem Jahr oder zwei Jahren immer mit zeitlichem Abstand über Korn berichten, was gibt es denn Neues. Und das werden wir dann heute auch tun. Und meine beiden Gäste hier im Studio sind zum einen, ich glaube, sie ist die Leiterin, die Chefin so ein bisschen, glaube ich, die Frau Christina Lübbers, die Frau Lübbers. Hallo, Frau Lübbers.
2: Hallo.
1: Und außen die ebenso fest angestellte Mitarbeiterin, die Frau Lila Ringshandel. Frau Ringshandel, herzlich willkommen.
3: Hallo, Herr Trost, danke für die Einladung.
1: Danke fürs Kommen. Und ja, wie immer, Sie kennen die Prozedere, das Prozedere schon am Anfang. Wir machen eine kurze Vorstellrunde. Das machen wir natürlich heute auch wieder so. Wer möchte anfangen? Sie, Frau Lübbers?
2: Ja, auch natürlich von mir herzlichen Dank für die Einladung. Wir waren schon mehrfach hier und freuen uns natürlich immer, dass wir hier sein können und über die Selbsthilfe berichten können. Ich soll mich kurz vorstellen. Genau, ich bin nun seit 12 Jahren beim Selbsthilfebüro Korn in der Geschäftsführung tätig. Vielleicht von meinem Hintergrund. Ich bin Sparkassenbetriebswirtin und Diplom-Sozialarbeiterin. Ja, und macht total Spaß, bei Korn zu arbeiten. Wir haben gerade drüber gesprochen. Wir sind ein Team, das schon sehr lange zusammenarbeitet. Es gibt noch eine Kollegin, die Frau Schmid, Olivia Schmid, die ist heute leider nicht dabei. Ja. Aber ich übergebe gleich an die Lydia Ringshandel. Und wir zwei arbeiten schon lang zusammen.
3: Genau, ich bin seit 16 Jahren inzwischen schon beim Selbsthilfebüro Korn dabei. Ich bin Diplom-Sozialpädagogin von Beruf her. Ich habe eine Vollzeitstelle und ich denke, auf die näheren Aufgaben werden wir später bestimmt noch zu sprechen kommen.
1: Das Büro saß, und ich weiß nicht, ob es immer noch sitzt, irgendwo am oberen Eselsberg, glaube ich, gell? Da in der Nähe von der Klinik irgendwo, oder wo waren Korn, wo saßen, wo ist Ihr Büro, wo saßen Sie? Das war irgendwo, meinte ich, so bei der Uniklinik, oder?
3: Da waren wir, genau, aber wir sind umgezogen. Ganz aktuell sind wir in der Kornhausgasse Nummer 9.
1: Oh, ganz wunderbar.
3: Ganz zentral in der Stadt und auch gut erreichbar.
1: Ja.
3: Genau, mit mehr Platz auch für Beratungen.
1: Also von daher hat sich schon was verändert, zumindest vom Räumlichen und von den Möglichkeiten, sie auch zu erreichen. Sehr gut.
2: Ja, das ist richtig toll, dass wir jetzt natürlich in der Innenstadt sind. Obwohl Korn ursprünglich in der Universität entstanden ist, dadurch waren wir dort auch angesiedelt und ist natürlich toll. Wir hatten damals einen Büroraum da in der Psychosomatik, der unentgeltlich zur Verfügung gestellt wurde, aber es war einfach weit ab vom Schuss. Und jetzt sind wir natürlich zentral in der Innenstadt und das ist toll. Also Korn in der Kornhausgasse, super.
1: Ja, sehr schön. Jetzt haben wir, glaube ich, noch gar nicht gesagt oder haben wir schon erklärt, für was Korn steht? Den Begriff müssen wir natürlich noch erklären.
2: Ja, Korn steht für Koordinationsstelle Regionales Netzwerk. Ist ein bisschen sperrig, aber ist eben auch 1989 ist Korn entstanden und von daher kommt auch der Name noch. Und kann ich vielleicht ein bisschen erklären,
1: ja, gerne,
2: was Korn
1: gerne
2: überhaupt ist.
1: Oder
2: was, Korn ist die zentrale Anlaufstelle zum Thema Selbsthilfe hier in der Region Ulm, Neu-Ulm und auch dem Donaukreis. Also wir sind zuständig rechts und links der Donau. Ja, und wir sind also so eine professionelle Selbsthilfe-Kontaktstelle. Von denen gibt es rund 300 im gesamten Bundesgebiet, in jeder größeren Stadt. Und die sind die Selbsthilfe-Kontaktstellen eigentlich in unterschiedlicher Trägerschaft. Wir sind ein organisiert als gemeinnütziger Verein und mit einem gemischten Vorstand. Also der Vorsitzende ist der Professor Dr. Harald Gündel, der ist Leiter der psychosomatischen Klinik am Uniklinikum Ulm. Der Stellvertreter der Dr. Hönig, Leiter der Krebsberatungsstelle und der Liaison Psychosomatik. Dann gibt es aber auch noch Schatzmeister, Schriftführer und drei Beisitzerinnen, die aus der Selbsthilfe kommen. Und das ist uns immer ganz wichtig, dass dann auch die Perspektive der Selbsthilfe mit einfließt in dem, wie unsere Arbeit auch gestaltet wird.
1: Korn oder beziehungsweise eine Stelle mit der Funktion, der Aufgabe, das ist, glaube ich, etwas, was es ja nur in Ulm gibt. Oder gibt es ähnliche koordinierende Stellen auch irgendwo in anderen Städten, die auch in der Funktion ähnlich wie Sie arbeiten? Oder ist das wirklich was, was es tatsächlich mal wieder nur in Ulm gibt?
2: Ja, also es gibt es tatsächlich in jeder größeren, in vielen größeren Städten, also rund 300 Selbsthilfekontaktstellen im Bundesgebiet.
1: Heißt dann auch Korn oder ist Korn vom Namen dann zumindest eindeutig Ulm?
2: Das ist eindeutig Ulm, also die, es gibt ganz unterschiedliche Namen, also was weiß ich, es gibt die KIS Stuttgart und Selbsthilfezentrum München, unterschiedliche Namen.
1: Ja, ja, und das heißt, es ist ja Koordinationsstelle, regionales Netzwerk, wer ist denn in dem Netz noch mit drin, also wer ist mit Netz dann gemeint?
3: Also diese Netzwerkarbeit ist ein ganz wichtiger Teil unserer Arbeit. Wir sind mit ganz verschiedenen Akteuren hier aus dem Gesundheits- oder Sozialwesen vernetzt. Wir nehmen auch an, zum Beispiel an verschiedenen Arbeitskreisen oder Gremien teil. Und ich würde sagen, die Themen sind so vielfältig wie auch aus der Selbsthilfe, weil die Selbsthilfe eben auch so vielfältig ist. Und da ist es einfach wichtig, dass wir die Botschaft der Selbsthilfe da transportieren und auch auf dem neuesten Stand sind, was es so an Angeboten gibt in der Region, wie zum Beispiel der Inklusionsbeirat der Stadt Ulm oder die Gesundheitsregion Plus in Neu-Ulm. Also da gibt es ganz verschiedene Akteure, wo wir im Austausch stehen und ja, das Thema Selbsthilfe da auch mittransportieren.
1: Ja, da haben Sie schon... Gerne.
2: Entschuldigung. Nein, ja, gerne. Wir haben eben in unserer Datenbank eben auch diese ganzen Hilfsangebote, Beratungsstellen, alles, was es hier in der Region in Ulm, Neu-Ulm und Donaukreis gibt, gelistet. Also dieses ganze Netzwerk, dieses breite und vielfältig, wie ich finde. Also das einfach, es gibt hier wirklich total viel und wir sind die Stelle, die das alles, dieses Netzwerk einfach bei uns gelistet hat. Und ich denke, da haben wir, oder Lydia, ein Alleinstellungsmerkmal.
3: Ja, kann man schon so sagen, doch.
1: Ja, sehr gut. Okay, gut. Implizit haben Sie schon gerade was genannt oder auch gesagt. Wir haben ganz oft eine Sendung, dass es heißt, das ist Baden-Württemberg, das ist nur Ulm, Neu-Ulm hat eigene ähnliche Institutionen oder Vereine oder was Ähnliches. Nein, aber ich glaube, Korn ist auch übergreifend. Das heißt, es ist jetzt nicht nur für Ulm quasi oder Ulmer eine Anlaufstelle, sondern ich glaube, man kann aus der ganzen Region zu Ihnen kommen. Oder gibt es da irgendwie ein Limit, dass man sagt, nee, ihr seid, ich sag mal, Göppingen, ihr seid dann im Zuständigkeitsbereich von irgendeiner anderen Initiative, die halt nicht Korn heißt. KIS haben Sie vorher, glaube ich, gesagt, Stuttgart oder so irgendwie. KIS war das, glaube ich.
2: KIS Stuttgart.
1: KIS, ja. Oder dürfen im Prinzip dann alle möglichen Leute, egal von wo sie kommen, sich auch bei Ihnen melden?
2: Also da haben wir schon klare Zuständigkeiten. Also Ulm, Region Ulm, Neu-Ulm und Alt-Donau-Kreis. Und wenn jetzt jemand von außerhalb sich meldet, dann würden wir ihn vermitteln an die zuständige Kontaktstelle in der anderen Region.
1: Ja. Okay, gut. Und mit den anderen, die kennen Sie aber auch, also gerade Stuttgart oder wo auch immer. Das heißt, die verschiedenen ähnlichen Informations-, Beratungs- oder Koordinierungsstellen, die sind Ihnen bekannt, das sind Ihre Kollegen, mit denen Sie sich auch hin und wieder austauschen oder aktuelle Themen diskutieren, oder?
3: Genau, also zum einen stehen wir im Austausch mit den Kolleginnen der anderen Kontaktstellen über verschiedene Veranstaltungen oder Fortbildungen und wir haben da auch die entsprechenden Daten gelistet und lassen also niemand im Regen stehen und helfen dann gerne weiter und schauen, welche Anlaufstelle ist da passend.
1: Ja, ja, okay. Grundsätzlich die Thematik, Sie haben gesagt, es wurde gegründet 1989, das heißt eine Thematik Selbsthilfe, Selbsthilfegruppen oder auch das Vermitteln von Menschen, die so eine Gruppe suchen, gab es dann früher gar nicht oder ist der ganze Themenbereich Selbsthilfe erst in den 80er Jahren dann eigentlich entstanden oder ist eben nur Korn in diesem Zeitraum entstanden und Selbsthilfe gab es aber und gibt es schon länger und Selbsthilfegruppen, wie ist das einfach nur vom Zeitlichen oder vom Entstehungs?
2: Also hier diese Selbsthilfebewegung verortet man eigentlich in den 70er Jahren, wobei es eigentlich auch schon viel früher, natürlich die Ursprünge sind sehr, sehr viel früher, reichen eigentlich auch zurück, im 19. Jahrhundert gab es schon erste Ansätze, würde ich so mal nur sagen, in der Abstinenzbewegung zum Beispiel, aber hier so in Deutschland in den 70er Jahren, da entwickelten sich die Selbsthilfegruppen aus mehreren gesellschaftlichen Veränderungen heraus, Wunsch nach Mitbestimmung, Kritik am Gesundheitssystem. Es war auch in gewisser Weise ein gesellschaftlicher Wandel. Und da ist auch Korn entstanden.
1: Ja.
2: Und da gibt es aus der Zeit noch so einen ganz alten Wälzer, Wegweiser nannte der sich. Das war so ein richtig dickes Buch. Das waren so die Anfänge, wo die Gruppen dann eingetragen wurden. Den haben wir noch im Büro stehen, vielleicht angestaubt. Aber das waren die Ursprünge eigentlich hier in Ulm. Und dann 89 haben wir in Ulm gestartet, aber so in den verschiedenen Städten in Deutschland, natürlich zu unterschiedlichen Zeiten, aber so roundabout.
1: Ja, hat denn die Thematik Selbsthilfe an Bedeutung, vielleicht auch ein Zulauf über die Jahre zugenommen oder ist das im Prinzip immer gleichbleibend oder nimmt es ab? Oder wie ist die Entwicklung, was den Bedarf angeht und damit auch das Arbeitsaufkommen, das Ihnen begegnet, ist das immer, dass es immer mehr wird, dass immer mehr Leute vielleicht irgendwie auch aufgrund von Arbeit immer stressiger oder dann natürlich vor Jahren Corona, dass sich einfach die Dinge so entwickelt haben, dass immer mehr kommen, mehr vielleicht Selbsthilfegruppen auch entstehen? Oder ist das Thema so immer auf dem gleichen Level oder auch weniger, weil alle mehr oder weniger durch Selbsthilfe inzwischen schon, wie soll ich mal sagen, nicht mehr so hilfebedürftig sind wie vielleicht noch vor 10 Jahren? Fragezeichen.
3: Also wenn ich mal so die letzten Jahre Revue passieren lasse und unsere Statistikzahlen anschaue, dann ist doch eine deutliche Tendenz zu erkennen, dass die Anfragen steigen. Also zum einen von Menschen, die eine Selbsthilfegruppe suchen, aber auch aus der Selbsthilfe selber. Also das ist schon erkennbar. Also Selbsthilfe ist gefragt, würde ich sagen, was auch eine wunderschöne Entwicklung ist. Also auch trotz Corona ist ja einfach sichtbar, digitale Treffen sind auch kein Ersatz für die allermeisten Gruppen. Diese persönlichen Treffen, die sind einfach sehr wichtig für viele Menschen.
2: Das hat die Pandemie eigentlich auch wie so ein Brennglas verdeutlicht, finde ich, wie wichtig doch Gemeinschaft ist, wie wichtig menschliche Beziehungen sind, wo eigentlich alles weggebrochen ist. Das hat es einfach ganz klar gemacht, dass wir Menschen uns vor Augen geführt, dass wir das einfach brauchen, mit anderen Menschen auch zusammen zu sein.
1: Und das nur online und nur über Medien, ob das dann Smartphone, ob das dann irgendwelche Socializing oder Social Network Tools oder irgendwas sind, die nicht hinreichen, ist, dass der Mensch eigentlich schon den Bedarf nach Nähe, nach Begegnung und direktem Kontakt irgendwo dann schon braucht, dass es eine das andere nicht ersetzen kann.
2: Das ist sehr spannend, weil tatsächlich haben wir ja auch versucht, dann während der Pandemie dann auch online, gab es auch Online-Treffen und auch Gruppen haben sich online getroffen und auch neue Gruppen sind online natürlich entstanden. Aber man hat so festgestellt, dass die meisten, die auch vor allem die neu entstanden sind, die dann doch das Bedürfnis haben, sich irgendwann mal in echt zu treffen. Das Bedürfnis ist da.
1: Ja. Ansonsten seit 1989 haben sich wesentliche Dinge verändert, das weiß ich, Einflussfaktoren, zum Beispiel alle reden vom Klimawandel, der sich ja auch sehr spürbar ist, vielleicht wirtschaftliche Situationen haben sich verändert, momentan ist die Weltlage angespannter als vielleicht im Jahr 1989, vielleicht hat sich auch viel verändert, 89. Spürt man das dann auch bei Ihnen, dass solche äußeren Veränderungen irgendwie gerade jetzt auch natürlich Krieg in der Ukraine, Menschen mehr Sorge, mehr Angst haben, zunehmend auch die Situation, gibt es einen Krieg, kann niemand ganz ausschließen, dass sich das auswirkt und bei Ihnen dann auch mehr solche Sorgen ankommen oder in Form von Selbsthilfegruppen und Diskussionsgruppen aufschlagen?
3: Es gibt schon immer wieder auch Anfragen, die soziale Themen oder aktuelle Themen aufgreifen. Und ich habe den Eindruck, oft sind die Anfragen auch irgendwie komplexer geworden, also dass es viel Überschneidungen gibt an Themen, die sehr vielschichtig dann oft auch sind.
1: Oh ja. Ja, ja. Also es sind, mein Gedanke war, es sind also wahrscheinlich nicht nur eben so Standards wie anonyme Alkoholiker oder wie Drogen oder wie Depressionen oder irgendwas, was schon sehr lange irgendwo wahrscheinlich elementarer Bestandteil ihrer Selbsthilfegruppen in der Datenbank sein werden, sondern dass eben auch, ja, eben, wie ich angesprochen habe, vielleicht solche gesellschaftlich, also Änderungen oder irgendwie Zustände dann irgendwie auch zu Bedarfen führen, die dann über den Standard, den wir da eben so beschrieben haben, vielleicht hinausgehen.
2: Ja, ja, Selbsthilfe ist ein bisschen auch immer so ein Seismograph für gesellschaftliche Entwicklungen. Und das hat man natürlich während der Pandemie auch gemerkt. Da sind Covid-Gruppen entstanden oder MECFS-Gruppen zum Beispiel, die gab es vorher ja auch nicht. Mhm. Also das merkt man schon, dass die Selbsthilfe da immer auch wächst oder immer auch aufzeigt, wenn irgendwas sich in der Gesellschaft verändert hat. Und natürlich sind viele Menschen, wir auch alle, in Anbetracht dieser ganzen Entwicklungen auch sehr verunsichert. Und da gibt es natürlich auch viel, also was wir auch festgestellt haben, mehr Anfragen im Bereich der psychischen Erkrankungen.
1: Ja.
2: Die haben
1: ja
2: zugenommen.
1: Aha.
2: Da ist der Bedarf größer geworden. Also klar, die Selbsthilfegruppen zum Thema Depression gab es schon immer, aber die Nachfrage ist immens. Also die Gruppen können oft gar nicht alle Interessierten aufnehmen.
1: Ja, ja, okay. Ja, also insofern hat sich in der Zeit, solange Sie dabei sind, schon auch das ein oder andere an Themen verändert, gewandelt, und was natürlich überhaupt bei Ihnen alles so an Themen in der Datenbank drin steht, wie überhaupt so ein Alltag aussieht, wie viele Beratungen Sie genau in welcher Form mit durchführen, was so Ihre Aufgaben, Ihre Themen sind, da sprechen wir nach der Pause noch ein bisschen detaillierter drüber. Erstmal dürfen wir Musik spielen, wir haben nicht 16.17 Uhr schon, und wer immer zuhört, weiß, dass wir dreimal Musik machen, um 15 ungefähr, und das tun wir heute auch. Den Goldbug spielen wir, Alan Parsons Project. Bleibt dran, gleich geht's weiter bei uns in der Plattform.

0: Radio Free FM, die Plattform, heute mit dem Selbsthilfebüro Korn. Und meine Studiogäste sind, das sagen wir nochmal für alle die, die ein bisschen später eingeschaltet haben, heute sind da
1: Christine Lübbers
2: und Lydia Ringshandel.
0: Und wir haben gerade schon ein bisschen über Korn gesprochen, über die Entstehung, über den Wirkungskreis, wie die Vernetzung, was da damit gemeint ist. Wir haben schon ein bisschen über die Veränderung seit dem Entstehen von Korn gesprochen und wollen jetzt natürlich ein bisschen auch über die Aufgaben, die Aktivitäten, die also ja so täglich anfallen, sprechen und ein bisschen Einblick bekommen sozusagen in Ihren Beratungsalltag. Und ja, ich würde sagen, ich glaube, Frau Lübbers, Sie wollten gleich übrigens Handel.
1: Ja, wie sieht unser Alltag aus? Also die Information und Vermittlung oder auch Beratung ist so ein großer Schwerpunkt unserer Arbeit. Das heißt, also jeder, der eine Gruppe oder auch ein anderes Hilfsangebot hier in der Region sucht für sich oder für Angehörige, kann sich gerne bei uns melden. Das geht telefonisch oder per E-Mail oder auch über eine persönliche Beratung. Und dann schauen wir eben, gibt es eine passende Gruppe oder auch eine passende Beratungsstelle hier in der Region. Und da haben wir eine umfangreiche Datenbank, wo die ganzen Angebote gespeichert sind. Und was da vielleicht noch interessant ist, ganz neu ist eine Schnittstelle mit unserer Webseite. Da haben wir auch die ganzen Selbsthilfegruppen gelistet und die Gruppen, die das vom Datenschutz her preisgegeben haben, haben dann auch ihre Infos zur Gruppe direkt auf der Webseite abrufbar. Mhm. Also nochmal niederschwellig, um an die Gruppendaten zu gelangen, ist, denke ich, ganz hilfreich, kann man gerne mal reinklicken.
0: Mhm. Wenn wir schon dabei sind, das zu nennen, dann dürfen Sie natürlich auch sehr, sehr gerne die Website, die URL mal kurz nennen, wo man Sie online findet, damit die Hörer, ich sage immer, das Auge quasi auf dem Handy oder auf dem PC und das Ohr am Radio haben und im Prinzip zu dem, was Sie hören, auch ein bisschen einen visuellen Eindruck haben. Also gerne dürfen Sie einfach mal sagen, wo man Sie findet online.
1: Die Webseite lautet www.selbsthilfebüro mit UE geschrieben -korn.de. Und da haben wir den Reiter Selbsthilfe von A bis Z und da kann man sich dann direkt auf die Suche nach einer passenden Gruppe machen.
0: Ja. Gibt es auch Instagram oder Facebook irgendwo bisher, also so diese typischen Social?
1: Ja, da ist unsere Kollegin, die Frau Schmidt, ganz aktiv und pflegt die Seiten mit ganz ansprechenden Beiträgen. Ich kann gerne auch mal die Adresse durchgeben. Kleinen Moment. Auf Facebook unter selbsthilfebüro.korn und auf Instagram selbsthilfe.ulm. Kann man auch gerne mal reinschauen.
0: Ist das neu, oder? War das beim letzten Mal, gab es das noch nicht wahrscheinlich, oder? Also neu.
1: Das muss das ich gerade überlegen. Seit ein paar Jahren gibt es das Angebot inzwischen schon.
3: Schon ein paar Jahre.
0: Okay.
3: Freuen wir uns natürlich, wenn viele draufschauen und Likes setzen.
0: Ja, ja. Na, die Erfahrung ist einfach inzwischen, dass viele Leute nicht mehr so auf die Website, sondern mehr auf diese Tools gucken, diese sozialen Medien. Und insofern ist schon an Bedeutung auch gewonnen hat. Schön. Also auf jeden Fall, da sind Sie in der Beratung aktiv. Wie viele Menschen rufen denn an? Also kann man sich jetzt vorstellen, Sie sitzen jetzt den ganzen Tag am Telefon, legen auf und es klingelt wieder. Oder warten Sie im Prinzip, bis mal irgendeiner zufällig am Tag anruft? Ich meine, das wird nicht so sein. Aber wie intensiv, wie viele Anrufe kommen denn da täglich? Wie stressig ist das? Also so eine Beratung, also ja, so ein Tag mit Beratung.
1: Also das Spannende ist, es ist eigentlich kein Tag gleich wie der andere. Wir haben im Schnitt so im Jahr, letztes Jahr waren es um die 1400 Anfragen.
0: 1400.
1: Und das ist sehr unterschiedlich. Also die meisten Anfragen gehen tatsächlich eher per E-Mail ein. Und an manchen Tagen gibt es mehr Anrufe wie an anderen. Das ist wirklich sehr unterschiedlich.
0: Und hängt das ein bisschen auch vielleicht ab mit dem Wetter zum Beispiel, wenn man da ein bisschen betrübter ist, anders als dann vielleicht, wenn die Sonne scheint, oder? Oder gar nicht?
1: Also tendenziell gibt es tatsächlich so im Herbst, gerade zum Thema Depression, schon vermehrte Anfragen. Doch, das kann ich durchaus sagen.
0: Aha. Ja, wenn man sagt, die Winter, so die bisschen die trübe Jahreszeit, wo dann die Menschen auch ja eben gerade ein bisschen trübselig werden und vielleicht nicht ganz so motiviert sind, als wenn die Sonne scheint im Frühjahr.
3: Aha. Das ist eben auch so mit den, also mit den Anfragen, wenn jetzt Menschen bei uns anrufen, dann nehmen wir uns eben einfach erstmal ganz viel Zeit und hören zu. Und ich glaube, das ist so ein ganz, ganz wichtiger Punkt und sortieren eben gemeinsam im Gespräch, was dann denn jetzt einfach am besten passen würde. Also da, und das geht nur, wenn man erstmal sich Zeit nimmt zum Zuhören. Es kann auch sein, es ruft jemand an und sucht eine bestimmte Selbsthilfegruppe und im Gespräch spürt man dann oder merkt, das geht vielleicht auch in eine ganz andere Richtung.
0: Ja.
3: Und das Wichtige ist eben, dass wir auch motivieren, Hilfe anzunehmen. Und das ist ein, ja. Deshalb kann man so sagen, da hat man vielleicht 5 Anrufe am Tag und manchmal hat man vielleicht 10, aber die 5 Anrufe nehmen mehr Zeit dann in Anspruch wie die 10, das ist nicht ein Anruf wie der andere.
0: Mhm. Legt man dann auch eine Akte an oder ist das Beratungsgespräch dann ja, wie soll ich sagen, also geheim und nichts notiert oder muss was protokolliert werden und dann, wenn jemand anruft, Neuanlage, neuer Kontakt und im Prinzip muss es dokumentiert werden. Wie ist sowas?
1: Also der Datenschutz ist uns natürlich sehr wichtig und wir speichern keinerlei persönliche Daten von den Anfragenden. Wir führen nur eine anonyme Statistik, also zum Beispiel, woher jemand anruft oder ob das jetzt eine Privatperson war oder auch jemand aus einer Beratungsstelle oder auch Ärztinnen, Therapeutinnen, die fragen auch durchaus mal nach bei uns.
0: Ah ja, okay. Also kurz gesagt, wenn man anruft, muss man keine Sorge tragen, dass man dann irgendwo drinsteht und irgendwie auf irgendwelchen Wegen durch Datenlecks oder was kommt raus, der so und so hat angerufen und wegen anonymer Alkoholiker zum Beispiel angefragt, irgend sowas, was dann peinlich wäre.
3: Genau,
0: deswegen frage ich, da muss man keine Bedenken haben, das ist bei Ihnen in sicheren Händen und das steht nicht morgen im Internet, wenn man da angerufen hat. Ja. Okay, ja. Und ja, wenn man jetzt so ein Gespräch führt, ich meine, das ist ja wahrscheinlich auch schon ein bisschen belastend. Kann man jetzt da einen beraten, auflegen den nächsten oder muss man da nicht auch 2 Minuten erstmal durchschnaufen und auch mal sacken lassen? Oder, weil ich stelle mir das schon auch für Sie ganz schön anstrengend vor, wenn man so in die vielleicht schwierige Lebenssituation von den Menschen hineintaucht und mit ihnen auch spricht und berät und dann auflegt und dann bleibt ja irgendwie das auch präsent, was einem begegnet und wo man da vielleicht ja, sich auch noch Gedanken macht.
1: Ja, manchmal wären tatsächlich noch ein paar Minuten zum Durchschnaufen nicht schlecht, wenn es jetzt tatsächlich intensive Gespräche waren. Was mir da ganz gut tut, ist dann auch ein Austausch im Team, wo wir nochmal drüber sprechen, wenn es jetzt ein belastendes Gespräch war. Und ansonsten würde ich aber sagen, kann ich schon ganz gut bei mir bleiben und das Gespräch in der Regel auch gut beenden, weil ich weiß, ich konnte weiterhelfen. Mhm. Und jemand bedankt sich dann und nimmt was mit, wo er vielleicht gar nicht wusste, dass es so ein Angebot gibt, eine Beratungsstelle, wo er sich hinwenden kann und weiß dann, er ist nicht alleine in der Situation, er kann sich Unterstützung holen.
3: Mhm. Und was wir auch ganz oft merken, anfänglich ist der Anrufende oder der Anrufer oft ganz arg verzweifelt. Und dann allein, dass ihm jemand mal wirklich zuhört, sich richtig Zeit nimmt und gemeinsam sortiert, erleben wir das ganz oft, wie jetzt Lydia auch sagt, dass sie sich hinterher eigentlich besser fühlen. Wir konnten vielleicht nicht immer irgendeine Lösung finden, wir konnten was vermitteln. Ja, aber wir konnten einfach ein Stück des Weges, einen Moment mitgehen und ihm auch einen Weg aufzeigen, eine Perspektive aufzeigen und dass es dann ganz oft so ist, dass sie eigentlich hinterher gar nicht mehr so niedergeschlagen sind wie am Anfang. Mhm. Und das finde ich auch was ganz Schönes.
0: Das heißt, dass sie spüren, dass sie auch mit dazu beigetragen haben, dass jetzt irgendwie eine Motivationssteigerung oder wie soll man sagen, eine bessere Stimmung irgendwie da ist und das ist natürlich dann auch befriedigend, wenn man sagt, man hat an der Stelle jetzt jemanden auf die Beine ein bisschen geholfen und vielleicht ein bisschen einen Weg aufzeigen können, dass es dann also nicht nur betrüblich ist, sondern vielleicht auch ein bisschen ein gutes Gefühl gibt, dass man helfen konnte. Mhm. Das ist so wahrscheinlich.
1: Ganz genau.
0: Ja, ja. Ja. Ich gucke mal auf die Uhr, wir haben zwar gerade erst Musik gespielt, aber ich sehe 16:31, sagt meine Uhr, unbestechlich. Das heißt, es ist schon wieder Zeit für Musik. Und wir nehmen noch was, weil gerade, wir wissen es nicht, aber gerade Frau Lippers gesagt, Alan Parsons, sehr gut, das ist so ein bisschen die Zeit. Wir bleiben ein bisschen bei der Musik aus der Zeit. Roger Hodgson in Jeopardy aus dem Jahr, glaube ich, 1984. Wir spielen Roger Hodgson, das wissen natürlich die Semester, die Älteren vielleicht, die noch Supertramp kennen, einer der zwei Supertramp-Macher. Wir spielen die Musik, hier ist Roger Hodgson in der Plattform.

0: Die Plattform Radio Free FM. Heute Nachmittag sprechen wir mit dem Selbsthilfebüro Korn über Selbsthilfe und Aufgaben und Möglichkeiten, Angebote, die aus der Datenbank des Selbsthilfebüros dann auch ersichtlich sind. Und meine beiden Studiogäste sind heute Mittag Christine Lübbers und Lydia Ringshandel. Wir waren noch so ein bisschen bei den Aufgaben. Wir haben schon ein bisschen darüber gesprochen, aber waren noch nicht fertig. Deswegen machen wir da weiter. Ich glaube, Frau Ringshandel ist dran.
1: Ja, ein weiterer großer Schwerpunkt ist natürlich auch die Unterstützung der Selbsthilfegruppen selber von Beginn an. Also wenn sich jemand meldet und die Idee hat, eine neue Gruppe zu gründen, da unterstützen wir zum Beispiel intensiv dabei. Wir helfen zum Beispiel bei der Raumsuche für die Treffen, auch bei der inhaltlichen Gestaltung, wie so ein Treffen überhaupt abläuft, was dabei wichtig ist in so einer Gemeinschaft. Wir bieten auch selber Fortbildungen an für unsere Gruppen zu ganz vielfältigen Themen, die relevant sind, sei es finanzielle Fragen oder auch psychische Balance im Ehrenamt. Also das ist sehr vielfältig.
0: Das muss man vielleicht sagen, weil Sie es ansprechen, die Selbsthilfegruppen, die Leitung oder die Verantwortlichen sind Ehrenamtler. Das sind keine Profis, sondern das sind alles Leute, die irgendwann mal sich entschlossen haben, so etwas zu gründen, zu machen, aber dann ehrenamtlich in so einem in so einem Umfeld dann gestalten oder eben machen. Ja,
1: genau, ja. Richtig. Also das ist ein wesentliches Merkmal von Selbsthilfegruppen, dass es eben alles selber Betroffene sind, die sich ehrenamtlich zusammenfinden und die Treffen organisieren. Und in der Gründungsberatung schauen wir natürlich auch, ist jemand gefestigt, so eine Gruppe überhaupt zu leiten, und bieten da auch Unterstützung dabei an, sind auch gerne beim ersten Treffen dabei. Also so ein gewisse Basics sind natürlich schon auch wichtig, wenn jemand sagt, ich möchte selber eine neue Gruppe gründen.
0: Der kann aber für sich allein die Gruppe gründen. Der muss jetzt nicht 5 oder 6 Leute schon mitbringen oder eine Anzahl. Also das kann sein, dass der vielleicht am Anfang die Gruppe selber dann da der Moderator quasi darstellt, oder? Und dass dann erst Leute kommen. Oder ist schon wichtig, ich meine, jetzt, wenn jetzt einer eine kuriose Gruppe irgendwo gründet, keine Ahnung, mir fällt jetzt kein Beispiel an, es wird irgendwo auch was geben und sie denken, oh mein Gott, der kann die Gruppe trotzdem.

0: zum Gründen, das ist ihm frei überlassen. Der kann sich bei Ihnen melden und dann ist das okay. Und wenn die Gruppe halt nicht läuft, naja, dann ist halt so.
1: Also da schauen wir natürlich dann schon genau hin in der Gründungsberatung, welches Thema möchte die Person, zu welchem Thema möchte die Person eine Gruppe gründen, macht es überhaupt Sinn? Also da schauen wir natürlich schon drauf. Und manchmal ist es so, dass es schon 2, 3 Personen gibt, die sich da zusammengefunden haben. Es ist natürlich ideal, aber man kann natürlich auch ganz alleine erstmal zu uns kommen und wir unterstützen dann auch bei der Öffentlichkeitsarbeit, zum Beispiel über eine kleine Pressemitteilung könnten wir darauf aufmerksam machen, dass jemand die Idee hat, eine Gruppe zu gründen und dass Interessierte sich gerne melden können.
0: Müssen es immer gesundheitsrelevante Themen sein? Schon, oder jetzt nehmen wir mal an, ein Mensch sagt, ich suche eine Selbsthilfegruppe im Sinne von, wie gestalte ich meinen Haushalt, ich bin alleinstehend und ich habe keine Ahnung, kochen, putzen und wie das alles geht. Könntet ihr auch eine Selbsthilfegruppe gründen? Oder ich meine, das ist Thematik nichts, was mit Gesundheit zu tun hat. Oder ist schon die Bindung an ein gesundheitsrelevantes Thema schon eigentlich Voraussetzung? Sonst ist es jetzt nicht eine Selbsthilfegruppe. Aber wenn ihr halt sucht und sagt, ich bin alleinstehend, ich kriege das alles nicht hin, ich brauche Beratung, ich brauche einen Austausch. Wie gestalte ich meinen Austausch? Wie geht es mit Spülen, mit Waschen, mit was weiß ich? Keine Ahnung, das Leben selber gestalten, alleinstehend und an der Stelle einfach vielleicht überfordert mit diesem oder jenem, Verträge abschließen, Versicherungen abschließen. Könnte das auch eine Selbsthilfegruppe geben oder ist das zu speziell, hat nichts mit Gesundheitsthemen zu tun? Sprich, also ist Selbsthilfegruppe immer irgendwas mit gesundheitlichem Bezug, Krankheitsbezug?
1: Also es gibt durchaus auch soziale Gruppen, zum Beispiel für Alleinstehende oder Alleinerziehende oder auch Menschen in Trauer, die jemand verloren haben und darüber sprechen möchten. Also da gibt es schon eine große Bandbreite.
2: Im Prinzip können sich Menschen zusammenschließen zu jedem x-beliebigen Thema und eine Selbsthilfegruppe gründen. Im Zentrum steht immer die gemeinsame Betroffenheit. Das ist so das zentrale Merkmal. Wir können natürlich auch niemandem verbieten, eine Gruppe zu gründen, aber das wollte ich von vorher noch ergänzen. Also wir nehmen nur Gruppen auf, also die quasi so arbeiten. Also das lassen wir uns meistens auch unterschreiben, die der freiheitlich-demokratischen Grundordnung sich auch zugehörig fühlen, die politisch, konfessionell, weltanschaulich, neutral arbeiten in den Gruppen. Man kann natürlich zu niemandem sagen, sei so oder so, aber in der Gruppe sollten sie einfach diese Themen außen vor lassen, neutral arbeiten und dann werden sie auch in die Datenbank aufgenommen.
0: Ja, nur angenommen, es zeigt sich, dass das an der Stelle nicht passt, irgendwie wirklich keine geeignete Gruppe ist, irgendein, was weiß ich, ein Kaffeetreff, der irgendwie falsch deklariert ist, dann würden sie die auch aus der Datenbank wieder entfernen, sagen oder einfach informieren, dass das nicht im Sinne der Selbsthilfe eigentlich ist, dass der Begriff Selbsthilfe hier völlig falsch interpretiert wird.
1: Ja, also da würden wir dann natürlich auch die Grenze ziehen, wenn wir sehen, das geht inhaltlich einfach gar nicht.
0: Weil vielleicht weiß gar nicht jeder, was Selbsthilfe eigentlich genau alles bedeutet und umfasst. Ja.
1: Genau.
0: Gut. Die Erfahrung, wie sind so jetzt Ihre Erfahrungen? Die Selbsthilfegruppen funktionieren, bringen den Menschen was? Die Leute, die sich bei Ihnen melden, die Sie dann auch in die Gruppen weiterleiten, kriegen Sie da auch ein Feedback, dass jemand mal sagt, habe jetzt da teilgenommen von einem bestimmten Zeitraum, hat mir sehr geholfen? Oder wie eng sind Sie da dran? Also ich habe verstanden, Sie kennen meistens die Ehrenamtler, die solche Gruppen gründen und leiten auch und weiß nicht, gucken Sie vielleicht auch mal damit rein? Also wie nah sind Sie dran? Wie viel Feedback kriegen Sie? Wie viel wirklichen Eindruck von der Tätigkeit in den Gruppen haben Sie denn? Weil Sie haben ja ganz viele Gruppen in der Datenbank.
2: Ja, klar, wir kennen natürlich nicht alle Gruppen, aber zumindest die sich neu gründen, da bekommen wir das sehr intensiv mit, weil wir auch die Gründung begleiten. Wir bieten Fortbildungsangebote an, das ist natürlich alles freiwillig. Die Menschen, die dann kommen, die kennen wir auch, aber wir kennen nicht alle. Und was man immer wieder auch hören als Feedback, dass sie ja einfach durch die Gruppentreffen auch sehr gewachsen sind, denn Selbsthilfe wirkt ja auch. Also Selbsthilfe ist ja selber aktiv werden, das ist so eins der Kernelemente. Also sich quasi wir gehen auch davon aus, dass Menschen die Fähigkeiten haben, ihr Leben selber zu gestalten, eigenverantwortlich, selbstbestimmt zu gestalten. Und genau das wird in den Selbsthilfegruppen eben gefördert. Die Menschen kommen zusammen. Vielleicht geht es ihnen am Anfang, wenn sie eine bestimmte Diagnose bekommen haben, sehr, sehr schlecht. Aber dann durch den Austausch mit den Gleichbetroffenen, durch den Erfahrungsaustausch, einfach zu merken, ich bin nicht allein damit. Und das hören wir immer wieder, das sagen ganz viele, das hat mir so gut getan, zu sehen, dass nicht nur ich betroffen bin, es gibt auch andere. Und das, dann diese Erfahrungen auszutauschen mit jemand, der genau das Gleiche erlebt hat, und das kennen wir doch alle, wenn wir irgendwas erleben, was uns belastet, und wir können es jemand erzählen, dann entlastet es enorm.
0: Im Schnitt, wie groß sind denn solche Selbsthilfegruppen? Es gibt ja wahrscheinlich auch Unterschiede, oder? Wie viele Menschen sind normalerweise oder erfahrungsgemäß in den Gruppen oder andersrum? Vielleicht, was sind da die größten Gruppen von der Anzahl der Personen? Wie groß kann man sich so eine Gruppe dann maximal vorstellen?
2: Also Sie meinen jetzt von den
0: Teilnehmenden, genau. Reden wir von 3-4 Leuten oder sind es mal 100 Leute oder was? Ich habe keine Ahnung,
2: wie groß. 100 vielleicht nicht. Ja. Also was interessant. Also Selbsthilfe zeichnet sich, die gemeinschaftliche Selbsthilfe zeichnet sich aus durch eine immense Vielfalt. Mhm. Sei es an Themen, sei es an den Inhalten, sei es wie die Gruppen arbeiten. Es gibt Gesprächs-Selbsthilfegruppen, die sind dann oft so 10 bis 12 oder 8 bis 10 oder 6 Personen, weil was drüber hinausgeht, was dann über 12 Personen hinausgeht, wird dann schon schwierig, dann kommt kaum mehr jeder zu Wort. Mhm. Es gibt aber auch Gruppen, die arbeiten mehr so ein bisschen thematisch, wo es dann viele Vorträge gibt und vielleicht das Gespräch nicht so im Mittelpunkt steht. Manche treffen sich auch in der Gaststätte und tauschen sich da locker über ihr Thema aus. Da können es wieder durchaus mehrere sein. Mhm. Also 100 jetzt nicht, aber es gibt da einfach, kann man gar nicht so sagen, wie die klassische Selbsthilfegruppe aussieht.
0: Ja, ja. Kann man sagen, was vielleicht die meistgefragten Probleme oder Themen sind? Also was so der Begriff Spitzenreiter ist hier ein bisschen falsch, aber so die Haupt momentan mit Zugang oder mit Nachfrage, so die Bereiche und die Gruppen sind?
1: Depression ist immer so ein Dauerbrenner bei uns und in letzter Zeit sind die Themen aber durchaus auch sehr gemischt, also auch was zum Beispiel Schmerzen anbelangt oder ADHS oder Eltern von Kindern mit Autismus.
0: Ja, und gibt es auch manchmal vielleicht dann zu einem Thema, wenn das so viele Menschen sind und auch unterschiedliche Gruppen, also dass dann 2 ADHS-Gruppen vielleicht gibt oder 3, was weiß ich, Depressionsgruppen, dass es nicht nur eine dann ist, wahrscheinlich schon, oder?
1: Ja, auf jeden Fall. Also es gibt zum Teil auch mehrere Gruppen zu einem Thema und können natürlich auch noch neue dazukommen.
0: Ja, ja.
1: Und wichtig ist natürlich auch, dass jeder dann selber entscheidet, der so eine Gruppe besucht, fühlt er sich wohl in der Gruppe, passt es mit den Menschen, und das kann einfach nur jeder für sich entscheiden. Das ist eben ganz wichtig, das persönliche Wohlbefinden.
0: Mhm. Ja. Sind die Leute dann also alles Betroffene oder könnte es auch sein, dass man Leute, die nicht persönlich betroffen sind, aber irgendwie vielleicht unterstützen wollen oder auf einem bestimmten Gebiet einfach sachkompetent sind, dann da reingehen und also sprich jetzt irgendwo mit Erfahrung, die vielleicht schon auch was überwunden haben oder halt irgendwie vielleicht medizinischen Ahnung haben, auch dazu reingehen, also nicht nur Betroffene?
1: Hin und wieder laden die Gruppen auch Fachleute, zum Beispiel für einen Vortrag ein, das gibt es immer wieder mal, aber der Kern, würde ich sagen, sind schon die Betroffenen oder die Angehörigen, die ihre Erfahrungen da teilen.
0: Ja, okay, ja. Und wenn jetzt mal also eine Gruppe, vielleicht eine Person, die eine Verantwortung trägt oder die Gruppe gegründet oder geleitet hat und sagt, ich will nicht mehr, sucht man dann oder unterstützen Sie auch vielleicht bei der Suche, dass jemand anders dann quasi in die Bresche springt oder müsste dann die Gruppe eingestellt werden? Weil, ich meine, wir treffen uns jetzt seit 10 Jahren. Ich vermute, dass nicht in jeder Gruppe seit 10 Jahren die gleichen Leute sind, die gleichen Verantwortlichen sind.
1: Ja.
0: Und können Sie da dann auch unterstützen, am Motto, die Depressionsgruppe Ulm so und so sucht einen neuen Verantwortlichen, die wollen bestehen bleiben, aber der jetzt ehrenamtlich das 10 Jahre gemacht hat, steigt aus. Sind Sie da auch dann mit dabei und können da gucken, unterstützen oder?
1: Ja, ein ganz spannendes Thema in der Selbsthilfe, die Nachfolge, wenn eine Kontaktperson das nicht mehr leisten kann, das Ja, ist manchmal schwierig für Gruppen, da eine Nachfolge zu suchen. Ich denke, so als erster Schritt ist zunächst zu schauen, gibt es jemand aus der Gruppe von den Teilnehmenden, die das vielleicht übernehmen kann. Und ja, da bieten wir natürlich schon auch Beratung an oder können auch mal in die Gruppe kommen und gemeinsam schauen, was gibt es für Wege oder vielleicht auch über Öffentlichkeitsarbeit jemand zu suchen.
2: Ich meine, idealerweise funktionieren die Gruppen sowieso quasi, dass sie sich gemeinsam Verantwortung teilen, ist, dass es nicht unbedingt eine Leitung geben muss. Das ist das, was wir immer wieder auch vermitteln möchten, dass sie sich die Verantwortung teilen. So ein bisschen wie so, fällt mir gerade ein, so ein Vogelschwarmprinzip haben wir auch schon mal das benannt, dass halt immer einer mal vorfliegt und der dann wieder sich ausruhen kann und der Nächste übernimmt was. Und dann wäre auch die Nachfolge nicht so schwierig. Yeah. Aber ganz oft ist es tatsächlich in der Tat so, dass eine Person dann halt die Verantwortung alleine inne hat.
0: Ja. Okay, wir haben wieder Zeit, längst Zeit für Musik. Wir spielen nochmal was aus den Zeiten, in denen wir aufgewachsen sind. Styx, Boat on the River aus dem Jahr 79, glaube ich.

0: Die Plattform bei Radio Free FM heute Nachmittag. Wer ist heute da?
1: Nochmal etwas sagen. Christine Lübers
2: und Lydia Ringshandel.
0: Vom?
2: Selbsthilfebüro Korn.
0: Genau. Und wir haben schon gerade ja, viel dazugelernt. Und jetzt wollte ich auch nochmal fragen. Also wenn jetzt Hörer zuhören, sagen, okay, haben verstanden, es gibt ein persönliches Gespräch. Man kann sich dort melden, man kann anrufen, man kann e-mailen. Oder man kann auf die Webseite gehen. Und ich habe gelernt, da gibt es die Datenbank, die dann auch mit der Website verbunden ist. Man kann selber so eine Gruppe suchen. Was empfehlen Sie jetzt als Vorgehensweise? Trotzdem, auch wenn man vielleicht auf der Website sucht und dort zum Beispiel eine Gruppe, die man ja sucht, also sagen wir zur Depression auch finden, trotzdem bei Ihnen anrufen und registrieren lassen oder einfach zu der Gruppe, die da in der Datenbank gefunden wird und wahrscheinlich mit Adresse, mit Ort und verschiedenen Infos dann halt als Datensatz steht, einfach dorthin spazieren. Wie ist es aus Ihrer Sicht vernünftig?
2: Also gerne bei uns melden. Wir haben natürlich auch einfach noch ein Hintergrundwissen zu ganz vielen Gruppen oder einen persönlichen Kontakt und können da noch ergänzende Infos geben. Und bei manchen Gruppen ist es auch so, dass die aus Datenschutzgründen nicht direkt die Telefonnummer auf der Webseite stehen haben. Und da können wir dann nähere Infos geben.
0: Also insofern die eigentlich vielleicht relevanten Informationen, die kriegt man dann von Ihnen. Das heißt, man kriegt eine gewisse Auswahl an Angeboten, aber um dorthin zu gelangen, macht es Sinn und es ist notwendig, auch bei Ihnen nachzufragen. Ja. Nur so roundabout, wie viele Einträge stehen da so drin? Also ich weiß, aus der letzten, das waren so deutlich knapp, oder so um die 1000, also deutlich hunderte. Ja. Das war recht viel, wenn ich das richtig mich erinnere.
2: Also wenn man es jetzt nur auf die Selbsthilfegruppen selber runterbricht, dann sind es, ich denke, so um die 150 Einträge, also nicht ganz so viele. Und die Beratungsstellen, die sind dann nur bei uns direkt erfragbar. Die sind nicht auf der Webseite zu finden.
0: Also, okay, ja. Gut. Und die Webseite wird von Ihnen immer gepflegt, wie wir eben gesprochen haben. Es entstehen neue Gruppen, es kommen vielleicht neue Verantwortliche. Das wird von Ihnen immer am Laufenden gehalten. Das heißt, das, was man im Web findet, ist aktuell, kann man dann sagen.
2: Genau, die wird kontinuierlich gepflegt, die Webseite. Und wir haben auch so eine Rubrik Neue Gruppen in Gründung. Und da stehen dann immer die ganz neuen Gruppen drin.
0: Ja, okay, sehr gut. Wir hatten so eine Kategorie noch auf der Liste. Es war noch nicht ganz Schluss, aber Ihnen waren ein paar Worte wichtig. Noch nicht der Schluss, aber so in etwa zum Schluss auf jeden Fall noch, die Sie noch sagen wollten, Frau Lübers.
3: Ja, ich denke, wir hoffen natürlich, dass wir jetzt die Zuhörerinnen ein bisschen begeistern konnten für die Idee der Selbsthilfe. Ja, es ist ja im Grunde genommen im Leben immer wichtig, aktiv zu werden, nicht in der Opferrolle zu verharren, sich vor allem Hilfe zu holen, Hilfe anzunehmen, ist keine Schwäche, wie vielleicht manch einer noch denkt, sondern eigentlich echt eine Stärke. Wichtig ist es in herausfordernden Situationen, sich ein Netz zu knüpfen an unterschiedlichen Unterstützungsmöglichkeiten. Und ein Teil eines solches Netzes kann eine Selbsthilfegruppe sein. Selbsthilfegruppen sind geschützte Räume, wo Menschen einfach auch so sein können, wie sie sind, wo sie sich so zeigen dürfen, wie sie sind. Das hören wir sehr oft, dass das auch so viel Kraft gibt. Ja, Selbsthilfegruppen können eine medizinische oder therapeutische Behandlung natürlich nicht ersetzen, aber sehr gut ergänzen, um diese wichtige Betroffenenperspektive, und das hilft einfach im Alltag total. Wir haben im Leben nicht immer Einfluss drauf, was uns widerfährt. Was wir aber wirklich steuern können, wie wir damit umgehen. Auch Aristoteles hat schon gesagt, wir können den Wind nicht ändern, aber die Segel anders setzen. Und da ist es einfach gut, aktiv zu werden. Und ja, wir haben dieses Jahr das Jahresmuttergemeinschaft trägt. Und unser Vorsitzender, der Professor Gündel von der Psychosomatischen Klinik, sagt immer, der wichtigste Resilienzfaktor des Menschen sind gute, gelingende Beziehungen. Und das wirkt gesundheitsfördernd. Sei es im Zwischenmenschlichen, in Freundschaften, Bekanntschaften, in der Familie oder halt in der Selbsthilfegruppe. Ja.
0: Ein Punkt, der mir wichtig scheint, müssen wir noch ansprechen. Wenn jetzt Leute in so eine Selbsthilfegruppe gehen, also hier waren auch schon Selbsthilfegruppen, zumindest eine, ich glaube, das waren die anonymen Alkoholiker, und da haben wir dann auch nur Namen, also Vornamen genannt. Mir geht es darum, wenn jetzt Leute da hingehen und natürlich Angst haben, morgen steht dann in der Zeitung, der so und so trinkt der, oder der hat dies und jenes Problem. Ich glaube, in diesen Gruppen ist üblich, dass die Leute sich nur vom Vornamen kennen, gar nicht den Background irgendwie, dass es relativ, wie soll man sagen, ein geschützter, anonymer Raum ist und die Leute da nicht Angst haben müssen, dass morgen irgendwo, ja, wie schon gesagt, oder steht im Internet, haha, der hat das oder jeden Kummer und ich weiß das und das von dem. Das sollte man vielleicht sagen, weil das kann dem einen oder anderen vielleicht auch noch wie soll man sagen, es ihm leichter machen, sich da vielleicht zu melden oder dahin zu gehen, ohne die Sorgen zu haben, dass nicht morgen halt irgendwo, ich meine, heute Social Media, da steht ja so viel Zeug drin, nicht, dass da einer dann genau irgendwie sowas postet, da gibt es ja Spielregeln auch und miteinander.
3: Also die Gruppen vereinbaren in der, also meistens Regeln, oder wir eigentlich sprechen wir von Gruppenvereinbarungen, die legen die Gruppen selber fest, aber eine Regel gilt für alle Gruppen und das ist die Vertraulichkeit, die sie sich gegenseitig zusichern. Selbstverständlich, dass nichts, was gesprochen wird, nach außen dringt. Das bleibt alles in der Gruppe drin und deshalb sind diese Räume auch geschützten Räume. Das ist so wichtig und hilfreich und wird uns auch immer wieder so zurückgespiegelt, wie wichtig das und hilfreich das ist, dort so einen Raum zu finden.
0: Und da kann man auch davon ausgehen, dass es funktioniert und dass nicht irgendeine Plaudertasche morgen bei der Zeitung steht und sagt, haha, der so und so, der Unternehmer oder irgendwas. Und das funktioniert dann auch. Kann man, ich meine, heute gerade, ne, in den News irgendwo, da wird manchmal was berichtet, dass irgendwo halt irgendwem, irgendeine Zeitung schon was gesteckt hat mit einem Haufen Geld dahinter und nichts quasi geheim bleibt, so in etwa. Irgendwie, ob dann im Sport oder was, irgendwo, irgendwie sickert alles irgendwie oder so viel durch. Auch eine Politik wird dann bewusst mit vielleicht gearbeitet. Also funktioniert das in diesen Gruppen?
3: Das spielt natürlich Vertrauen eine ganz, ganz große Rolle. Und das Vertrauen sichern die sich zu gegenseitig. Okay. Und wenn jemand das Vertrauen bricht, dann wird er sicherlich auch nicht mehr zu den Treffen kommen können.
0: Okay. Ja, gut. Wir sagen es nochmal, wir haben noch ungefähr 20 Sekunden. Wo melden, wenn man zum Thema was wissen möchte? Wo anrufen, wo hinschreiben, Frau Ringshandel?
2: Also gerne bei uns anrufen unter 0731 88 03 44 10 oder eine E-Mail schreiben an kontakt@selbsthilfebüro-korn.de.
0: Perfekt. Und dann, ich gucke auf die Uhr, das war schon gerade das Zeichen, sind wir auch schon wieder durch mit der Plattform heute Nachmittag. Bei mir im Studio waren wir, sagen nochmal ganz kurz die Namen, Selbsthilfebüro Korn mit
2: Lydia Ringshandel,
3: Christine Löbers,
0: Moderation Michael Trost. Wir sagen gemeinsam tschüss, vielen Dank fürs Zuhören. Das war's für heute in der Plattform. Auf bald.
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willkommen zu einer neuen Show. Canadiana nannte David Clayton Thomas sein 2018 erschienenes Album. Genau darum soll es heute noch einmal gehen. Americana Music Made in Canada. Der Titel Spinning Wheel aus dem Repertoire der Band Blood, Sweat and Tears, deren Frontman Clayton Thomas Ende der 60er Jahre war. Blue Rodeo aus Toronto gibt es seit 1984. 16 Alben haben sie seitdem veröffentlicht.

0: Four Strong Winds, das war Blue Rodeo. Geschrieben hat den Song Ian Tyson. Zu finden ist er auf einem Tribute-Album für die kanadische Folk-Legende. Tyson wurde am 25.09.1933 in Victoria, British Columbia, geboren. Er starb am 29. Dezember 2022 in Alberta. Tyson arbeitete als Rodeo-Reiter und kam erst spät zur Musik. 1961 lernte er die Folksängerin Sylvia Fricker kennen. Gemeinsam bildeten sie das Duo Ian and Sylvia, das viele Jahre lang nicht nur in der kanadischen Folkszene eine führende Rolle spielte. Hier zunächst ein Tyson Solo mit Navajo Rock, einem Live-Mitschnitt aus dem Jahr 2002. Danach erzählen Ian and Sylvia von der Stadt Calgary.
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Eine Aufnahme aus dem Jahr 1970. Die Kanadier lieben ihre Heimat. Die Zuneigung lässt sich oft in Liedern finden. Zum Beispiel bei White Horse, einem Folk-Duo, bestehend aus dem Ehepaar Luc Doucet und Melissa McClelland, ihr Song Manitoba Bound.

Von der Familie McGarrigle Wainwright war schon in der vorigen Kanada-Show die Rede. Martha Wainwright, Tochter von Kate und Schwester von Rufus, ist eine der Stimmen in einem großen Konzert, in dem 2013 die drei Jahre zuvor gestorbene Kate McGarrigle gewürdigt wurde. Martha singt »Tell My Sister«.

Martha Wainwright, Tell My Sister. Im Anschluss sang Chaim Tannenbaum Traveling on for Jesus, ebenfalls Teil des Gedächtniskonzertes für Kate McGarrigle, das 2013 unter dem Titel Sing Me the Songs erschien. Wir bleiben bei der Gospel Music, die auch in Kanada geschätzt wird. The Sojourners aus Vancouver singen Walking Up the King's Highway.

Das waren die Sojourners mit Walking Up the King's Highway. Danach habt ihr die Jerrycans gehört, eine indigene Band aus dem Norden. In der Sprache der Inuit, der Ureinwohner Kanadas, beschrieben sie ihre Community Iqaluit, was auch so viel bedeutet wie reich an Fisch. Wir bleiben nördlich des 49. Breitengrades, aber wir wechseln das Genre. John Kay als Joachim Kraudelat, 1944 in Tilsit, Ostpreußen geboren, flüchtete mit seiner Mutter vor der anrückenden Roten Armee nach Thüringen. 1958 wanderte die Familie nach Toronto aus. Dort schloss sich Kay 1995 der Bluesband The Sparrows an. Aus den Spatzen wurden die Wölfe. 1968, dann schon in L.A., nannte sich die Band nicht mehr Sparrows, sondern Steppenwolf. Der Rest ist Musikgeschichte. 1973 nahm Kay, der sein Leben zum größten Teil in Kanada verbrachte, das Soloalbum My Sportin' Life auf. Wir hören Dance to My Song. And

In einer Sendung über Musik aus Kanada dürfen die Cowboy Junkies nicht fehlen. Die Band formierte sich 1985 in Toronto. Gründungsmitglieder sind die Geschwister Michael, Peter und Margot Timmons sowie Alan Anton. Love Still There, der Song, den ich herausgesucht habe, stammt von einer CD aus dem Jahr 1999.

Ever Wonder von und mit Ron Sexsmith aus Ontario ist auf The Vivian Line zu finden, produziert 2023. Unsere Shows mit Musik aus Kanada enden mit der Band, die das Amerikaner-Genre prägte wie kaum eine andere. Sie nennt sich auch so, schlicht The Band. Die Mitglieder der Kapelle, die sich 1976 auflöste, sind verstorben. Als Beispiel für Richard Manuel, Livonne Helm und Garth Hudson jetzt ein Cover von Rick Danko, dem Bassisten. Let the Four Winds Blow von Fats Domino.

Let the Night Fall, The Band. Das Album Islands erschien 1977, es war ihre letzte Studio-CD. Robbie Robertson war der musikalische Kopf der Band, er starb am 9. August 2023 in Kalifornien. Cinematic nannte er sein 2019 produziertes Spätwerk, daraus Once Were Brothers, bevor er uns mit einem Instrumental aus der Sendung begleitet. Ich hoffe, euch hat diese dreiteilige Reise durch Kanada Spaß gemacht. Americana Music muss eben nicht aus den USA kommen. Mein Name ist Michael Groth. Tschüss, bis zum nächsten Mal.

Nochmal ein herzlich willkommen an dieser Stelle hier beim Rock'n'Roll Flashback auf Radio Free FM. Präsentiert von eurem Daddy-O of the Radio, DJ Rock'n'Rolland. Der Rock'n'Roll Flashback alle 14 Tage hier auf Radio Free FM. Und das bedeutet für euch 2 Stunden Musik der 50er und 60er Jahre hier. Aus dem Herzen von Ulm auf 102,6 MHz und natürlich auch weltweit auf freefm.de. Und ich freue mich heute ganz besonders, dass ich hier sein kann. Und das hat nämlich einen Grund. Ich bin tatsächlich die ganze letzte Woche außer Gefecht gewesen, bin flach gelegen, hatte eine böse Erkältung, Grippe oder was auch immer. Tatsächlich, gestern war der erste Tag, wo ich halbwegs mal wieder auf den Beinen war. Und heute, würde ich mal sagen, bin ich jetzt schon wieder mehr oder weniger auf dem Dampfer. Man hört es vielleicht ein bisschen noch an der Stimme, aber die 2 Stunden kriege ich auf jeden Fall für euch hier heute Abend durchmoderiert. Und wir haben natürlich auch viel Musik und wir haben auch mit Musik angefangen. 3 Songs. Von 3 Legenden. Den Anfang machte Ritchie Valens, Come On, Let's Go aus dem Jahr 1958, gefolgt vom Big Bopper mit Little Red Riding Hood, ebenfalls einen Song aus dem Jahr 1958, und der 3. im Bunde, das war er, Buddy Holly mit den Crickets und eine Aufnahme aus dem Jahr 1957, Not Fade Away. Das hat natürlich einen ganz besonderen Grund, dass ich genau von diesen 3 Künstlern hier die ersten 3 Songs des Abends spiele. Und zwar ein Ereignis, das sich in wenigen Tagen mittlerweile zum 64. Mal jährt. Und zwar die Rede ist vom 3. Februar 1959, der tragische Tag, der als The Day The Music Died in die Musikgeschichte und auch in die Weltgeschichte einging. 3 große Rock'n'Roll-Stars verloren an diesem Tag ihr Leben. Buddy Holly, Ritchie Valens und JP, The Big Bopper Richardson. Während der für 3 Wochen geplanten Winterdance-Party-Konzerttour gab es schon nach Beginn technische Probleme mit dem Tourbus. Die Heizung fiel bei den winterlichen Temperaturen schon bald aus, wodurch die Busfahrten für die Musiker beinahe unerträglich wurden. Nachdem der Schlagzeuger Carl Bunch sogar wegen Frostbeulen an den Füßen ins Krankenhaus eingeliefert werden musste, charterte Buddy mit den restlichen Bandkollegen Waylon Jennings und Tommy Alsop eine Beechcraft Bonanza für den Flug zum nächsten Auftrittsort in der Nähe von Fargo, North Dakota. JP Richardson hatte sich offensichtlich im Bus eine Grippe zugezogen und bat Waylon Jennings um seinen Platz im Flugzeug. Ritchie Valens, der ebenfalls erkältet ist und bis zu diesem Tag noch nie in einem Flugzeug geflogen ist, bat Tommy Alsop um seinen Platz. Ein Münzwurf entschied an diesem Tag über Leben und Tod. Bereits wenige Minuten nach dem Start stürzte die Maschine, vermutlich aufgrund eines Schneesturms, nördlich von Clear Lake, Iowa, über ein Getreidefeld ab. Mit den 3 Musikern starb in dieser Nacht auch der Pilot Roger Peterson.

Stars. Tommy D zusammen mit Carol Kay und den Teen Airs Free Stars. Ein Song, der bereits kurz nach diesem tragischen Ereignis aufgenommen wurde. Tommy D, eigentlich ein DJ, ein Radiomoderator, hatte in einer Nacht die Idee zu diesem Song und hat ihn dann aufgenommen. Und tatsächlich dann wurde die Platte auf Crest Records veröffentlicht und war Platz 11 der US Hot 100. Und der Song wurde übrigens später auch nochmal von Eddie Cochran aufgenommen, allerdings seinerzeit nicht veröffentlicht. Erst nach dem ebenfalls tragischen Tod von Eddie Cochran kam dann auch seine Version irgendwann mal raus. Ja, der Day the Music Died, der 3. Februar, da hatte ich da tatsächlich vor einigen Jahren sogar eine komplette Sondersendung dazu mal gemacht. Wer die sich nochmal anhören möchte, für den werde ich dann am 3. Februar, wenn es soweit ist, einen Link auf meiner Facebook-Seite posten. Da könnt ihr dann die Sendung, die Sondersendung, die ich damals produziert habe, in voller Länge nochmal anhören. Und wer auch noch ein bisschen mehr lesen möchte zu dem Thema, ich bin momentan dabei, dass ich jeden Tag einen Beitrag wieder teile. Auch Texte, die ich vor einigen Jahren geschrieben habe, und zwar Zusammenfassungen, was ist an dem jeweiligen Tag der Winter Dance Party denn passiert. Und das Ganze geht bis zum 3. Februar und natürlich auch noch ein bisschen drüber hinaus. Der eine oder andere wird es schon kennen. Wer es noch nicht kennen sollte, ist herzlich dazu eingeladen, auf meiner Facebook-Seite Rock'n'Roll Flashback einfach die Seite abonnieren, liken, und dann könnt ihr jeden Tag hier mitlesen, was denn damals passiert ist, vor fast 64 Jahren. Ursprünglich wollte Dion DiMucci von Dion and the Belmonts, die ebenfalls auf dieser Tour dabei waren, auch in dem Flugzeug mitfliegen. Allerdings war der Preis von 36 Euro für ihn deutlich zu teuer und er fuhr mit dem Tourbus weiter. Diese Entscheidung rettete ihm in dieser Nacht wohl auch das Leben. Vor einigen Jahren fing Dion jedoch an, eine völlig andere eigene Version der Ereignisse dieser Nacht zu erzählen. Tommy Allsup, der 2017 verstorbene Freund und Musikerkollege von Buddy Holly, bezeichnete diese Erzählungen in einem offenen Brief jedoch als dreiste Lügen und forderte Dion DiMucci sogar zu einem Lügendetektor-Test heraus. Wir hören jetzt einfach nochmal drei Songs von den drei Legenden und den Anfang macht dieses Mal Buddy Holly mit einer Platte aus dem Jahr 1958 auf Brunswick, Think It Over.

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1: Und wir hören nochmal drei Songs von den großen Legenden, die am 3. Februar 1959 bei dem tragischen Flugzeugunglück ums Leben gekommen sind. Und ihr habt sicherlich bemerkt, ja, das von Buddy Holly, das war nicht Think It Over, sondern Maybe Baby. Da ist mir tatsächlich eine andere Platte in den Plattenkoffer gerutscht. Aber eine Nummer gleich gut wie die andere und beide auf Brunswick 1958 erschienen. Und dann hörten wir vom Big Bopper, The Big Bopper's Wedding. Nachdem wir vorher bereits schon die andere Seite der Single Little Red Riding Hood gehört haben, war das die A-Seite der Platte. Und soeben nochmal Ritchie Valens mit Ooh My Head. Eine Knallernummer von einem viel zu früh verstorbenen Künstler, von dem wir sicherlich noch das eine oder andere gehört hätten. Das ist auf jeden Fall klar. Und von diesem tragischen Unglück kommen wir zu einem, ja, freudigen Ereignis. Und zwar haben wir das erste Geburtstagskind der heutigen Sendung. Wobei Kind während dem Alter ein bisschen arg gedehnt, der Begriff. Aber es handelt sich dabei tatsächlich um eine lebende Legende, tatsächlich. Die Rede ist vom US-amerikanischen Rhythm and Blues-Musiker Pierce Piano Smith. Denn der wurde am 26. Januar 1934 geboren. Das heißt, er hat, jawohl, heute Geburtstag und wird stolze 89 Jahre alt. Geboren in New Orleans, Louisiana. Nach seiner Schulzeit lernte Smith im Jahr 1949 das Klavierspiel und wurde 1953 Mitglied der Band von Earl King. Hier entwickelte er seinen besonderen Pianostil, eine Mischung des Boogie-Woogie von Albert Ammons, des Offbeat-Pianos von Professor Longhair und des Jazz von Jelly Roll Morton. Smith stieg schließlich zu den gefragtesten Session-Musikern von Cosimo Matassa auf. Neben seiner Tätigkeit als erfolgreicher Session-Pianist und Komponist für andere Interpreten gründete er eine eigene Band, zunächst unter dem Namen Rhythm Aces. Nach mehreren Umbesetzungen trat die Band dann 1957 als The Clowns auf. Schon im Juli 1957 wurde mit dieser Formation der Instrumentaltitel Rock'em Pneumonia and the Boogie Woogie Flu eingespielt. Komponiert von Smith und Johnny Vincent, seinem Produzenten und Labelchef von Ace Records. Als B-Seite wurde eine Vokalversion hierzu ausgewählt. Diese entwickelte sich innerhalb kurzer Zeit zum Millionenseller. Und deshalb wurde das dann getauscht auf meiner Platte hier. Da ist die gesungene Version schon die A-Seite, erschienen auch auf Ace Records im Jahr 1957. Rockin' Pneumonia and the Boogie Woogie Flu. Hier ist Huey Piano Smith. Happy Birthday!

Huey Piano Smith, Rocking Pneumonia and a Boogie Woogie Flu. Ja, die Flu, die Grippe, die hatte ich tatsächlich die letzte Woche auch, aber mittlerweile wieder, sagen wir mal, zu 90% hier auf dem Dampfer wieder und für euch hier wieder im Studio und am Mikrofon beim Rock'n'Roll Flashback auf Radio Free FM. Das Ganze jeden zweiten Donnerstag ab 20 Uhr bis 22 Uhr auf 102,6 MHz Radio Free FM, your Tower of Power. Und wir machen weiter mit Huey Piano Smith. In den 1958 nahm Smith das von ihm komponierte Original von Sea Cruise auf Matassas Zweispur-Tonband mit Marchand und Gary Hall als Leadsänger auf. Ace hatte jedoch andere Pläne. Das Master blieb zunächst einmal 7 Monate in den Archiven des Labels, bevor der Labelchef Vincent der Aufnahme im März 1959 ein Overdubbing vom weißen Teen-Idol Frankie Ford hinzufügte. Versetzt mit einigen tontechnischen Effekten sowie einer leicht beschleunigten Geschwindigkeit von Fords Stimme avancierte der Song im April 1959 zu einem weiteren Hit für Ace Records. Unzufrieden über die schleppende Bezahlung verließ Huey Smith jedoch das Label Ende 1959 und wechselte zu Imperial Records, wo er jedoch keine Hitparadenerfolge mehr landen konnte. Und da wir Sea Cruise in der Version von Frankie Ford sicherlich schon einige Male hier in dieser Sendung gehört haben, habe ich heute eine Version auf dem Plattenteller. Die spiele ich definitiv zum allerersten Mal. Und zwar eine neuere Platte. Neu heißt hier in diesem Fall aus dem Jahr 1980. Wir haben es mit einer deutschen Band zu tun. Einer bayerischen Band, wie sie sich natürlich auch selber nennt. Die Spider-Murphy-Gang. Die haben tatsächlich eine deutsche Version von Sea Cruise aufgenommen. Und da nennt sich das Ganze dann Achterbahn.

Achterbahn, die deutsche Version von Sea Cruise, von der Spider-Murphy-Gang. Und der Holger, der schreibt mir gerade, jetzt sind die Spiders schon in der Oldie-Sendung. Ja, die Scheibe ist tatsächlich inzwischen 43 Jahre alt und wie ich es auch öfters schon mache, wenn es eine interessante Coverversion gibt, mache ich auch natürlich mal Ausnahmen und spiele neuere Platten. Wie gesagt, neu ist hier tatsächlich ein bisschen relativ. Wir können das Ganze übrigens auch in Gedenken an Franz Trojan, den ehemaligen Schlagzeuger der Spider-Murphy-Gang. Der hätte nämlich am 22. Januar Geburtstag gehabt, ist aber 2021 im September leider verstorben. Zurück zu Huey Piano Smith. Als Imperial Huey Smith aus dem Plattenvertrag entließ, ging dieser kurzerhand wieder zurück zu Ace Records, wo er bis zur Pleite des Labels im Jahr 1964 blieb. Um von seinen mittlerweile zunehmenden Alkoholproblemen wegzukommen, konvertierte er 1965 zu den Zeugen Jehovas und beendete seine Musikkarriere. Ab 1957 versuchte er ein Comeback, welches jedoch erfolglos blieb. Bis heute zählt Smith zu den

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Frankie Ford zusammen mit Huey Piano Smith und Roberta. Eine B-Seite, die in keinster Weise schlechter ist als die A-Seite Sea Cruise. Und wir kommen von der ersten lebenden Legende hier beim Rock'n'Roll Flashback, kommen wir zur tatsächlich nächsten lebenden Legende. Und zwar die Rede ist vom US-amerikanischen Fiddle-Player, Sänger und Songwriter Doug Kershaw. Der wurde am 24. Januar 1936 als Douglas James Kershaw in Louisiana geboren. Der als The Raging Cajun bekannte Musiker spielte bereits im Alter von 5 Jahren Geige und begann Mitte der 1950er Jahre seine musikalische Karriere. Mit seinem Bruder Rusty Kershaw bildete er das Musikduo Rusty and Dog. Bereits die erste Single schaffte es 1955 in die Country Charts. Weitere erfolgreiche Veröffentlichungen folgten.

Love Me to Pieces, Rusty and Dog auf einer Hickory-Single aus dem Jahr 1957. Nachdem sich Rusty Kershaw Anfang der 1960er Jahre aus dem Musikgeschäft zurückzog, setzte Dog seine Karriere als Solokünstler fort. Seine Auftritte sind von seiner extrovertierten Art geprägt. Doug Kershaw, der insgesamt 28 verschiedene Musikinstrumente beherrscht, ist in der Lage, gleichzeitig Geige zu spielen, zu singen und noch dazu zu tanzen. Zu seinen größten Erfolgen zählt unter anderem der Titel Louisiana Man, der 1969 das erste Musikstück war, das durch die Astronauten der Apollo 12-Mission vom Mond auf die Erde übertragen wurde.

Tja, da hat es schon wieder mit Liebe zu tun. Nach dem vorher gehörten Love Me to Pieces haben wir jetzt Why Don't You Love Me aus dem Jahr 1958, ebenfalls auf Hickory Records erschienen. Und wir machen noch weiter mit unserer Biografie, so, oder sagen wir mal kurz Biografie hier zum 87. Geburtstag von Doug Kershaw. Ja, in den 1970er Jahren übernahm Kershaw auch einige kleinere Filmrollen. Bis heute veröffentlichte er ungefähr 15 Alben und tritt noch immer live auf. 2009 wurde Doug Kershaw in die Louisiana Music Hall of Fame aufgenommen. Und weil wir nämlich nicht nur den Geburtstag von Doug Kershaw haben, sondern in wenigen Tagen, nämlich am 2. Februar, haben wir nämlich auch den Geburtstag von seinem jüngeren Bruder Rusty Kershaw gehabt. Der ist aber leider schon 2001 verstorben. Aber aus diesem Grund machen wir noch einen Titel hier von Rusty and Doug, und hier liegt nochmal eine Hickory Single auf dem Plattenteller. Ein Titel, den ich auch sehr gerne immer spiel, einer meiner Favorites von Rusty and Doug aus dem Jahr 1957. Hier ist Going Down the Road.

0: James O'Gwynn, Bubbling Over, eine Platte aus dem Jahr 1966. Und die habe ich nicht ohne Grund gespielt, weil wir schlagen nämlich gleich die Brücke hier zu unserem nächsten Geburtstag in unserem Rock'n'Roll-Kalender. Der US-amerikanische Country-Sänger James LeRoy O'Gwynn wurde am 26. Januar 1928 in Winchester, Mississippi geboren. Aufgewachsen auf einer Farm in der Nähe von Hattiesburg, brachte ihn seine Mutter bereits während seiner Kindheit das Gitarrespielen bei. Seine frühen musikalischen Einflüsse waren unter anderem Hank Williams und Jimmy Rogers. Gwynn brach die Schule ab, um im Geschäft seines Vaters zu helfen und ging später zur US-Marine. Während seiner Dienstzeit entschloss er sich dazu, Country-Sänger zu werden. Über Hal Harris, einem Disc-Jockey aus Houston, kam ein Kontakt zu Biff Colley zustande, dem Produzent und Gastgeber des Houston Jamboree. O'Gwynn wurde 1954 Mitglied der Show, ebenso wie sein Musikerkollege George Jones. Er machte erste Schallplattenaufnahmen und wurde 1956 Mitglied des Louisiana Hayride. 1958 wurde er von Pappy Daly unter Vertrag genommen und veröffentlichte mehrere erfolgreiche Singles auf D-Records, die sich auch in den Country-Charts platzieren konnten. Jim Reeves vermittelte den Kontakt zur Grand Ole Opry, wo Gwynn 1959 zum ersten Mal auftreten durfte. Er zog nach Nashville und war die nächsten beiden Jahre regelmäßiger Gast in der Grand Ole Opry und veröffentlichte weitere, kleinere Hits. In den folgenden Jahren arbeitete James O'Gwynn mit verschiedenen Plattenlabeln zusammen, konnte jedoch keine größeren Erfolge mehr erzielen. Gegen Ende der 1960er Jahre zog er nach Arkansas und zog sich mehr oder weniger aus dem Musikgeschäft zurück. 1971 versuchte O'Gwynn zwar ein Comeback, jedoch ohne Erfolg. James O'Gwynn starb am 19. Januar 2011 im Alter von 82 Jahren in Hattiesburg, Mississippi. Das heißt, nachträglich ehren wir hier ihn, seinen Todestag, aber heute, da hätte er Geburtstag gehabt, James O'Gwynn. Und deshalb hören wir noch eine Platte von ihm, eine ältere Aufnahme aus dem Jahr 1954, damals veröffentlicht unter dem Namen James O'Gwynn and his Crybabies. Hier ist was für die Trinker unter euch, der Bottle Talk.
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Ja, wir hatten wieder einen weiteren Titel gerade, den ich noch abmoderieren muss, genau. Wir hatten ja gerade James O'Gwynn und his Crybabies mit dem Bottle Talk. Ein sogenannter Novelty-Song hier aus dem Jahr 1954. Allerdings hier auf einer etwas neueren Single erschienen. Ich glaube, die kam 1960 raus, wenn ich mich nicht ganz irre. Und zwar, das Interessante ist, die ist auf Mercury Records, also nicht auf Mercury, sondern auf Mercury. Also was das für ein Wortspiel sein soll, kann ich ehrlich gesagt nicht genau sagen insofern. Ja, liebe Freunde, und gerade hörten wir Claude Gray mit My Ears Should Burn When Fools Are Talked About aus dem Jahr 1961. Und ja, natürlich habe ich auch diese Platte nicht ohne Grund gespielt, denn hier haben wir tatsächlich ein weiteres Geburtstagskind und auch der hat tatsächlich heute Geburtstag und es ist eine lebende Legende. 91 Jahre alt wird der Bursche heute. Der US-amerikanische Country-Sänger und Songwriter Claude Gray wurde am 26. Januar 1932 in Henderson, Texas geboren. Bereits während seiner Zeit auf der High School begann er seine Gesangskarriere. Nach dem Schulabschluss ging er zur US Navy, wo er zwischen 1950 und 1954 diente. Nach seiner Rückkehr arbeitete Gray zunächst einige Jahre als Verkäufer und war auch als Radiomoderator tätig, ehe er 1959 seine professionelle Musikkarriere auf dem Plattenlabel D-Records begann. Bereits seine erste Single dort schaffte es in die Cashbox Country Charts. Ein Jahr später erreichte der von Willie Nelson geschriebene Song Family Bible Platz 10 der Country Charts. 1960 wechselte Claude Gray zu Mercury Records und veröffentlichte in den nächsten Jahren weitere erfolgreiche Singles.

Crying in the Night, Claude Gray, mit einer Aufnahme aus dem Jahr 1961, und es war tatsächlich die B-Seite der vorher gehörten Single My Ears Should Burn When Fools Are Talked About. Allerdings hat Claude Gray diesen Titel bereits 1960 auf D-Records aufgenommen, damals allerdings eine ganz, ganz ruhige Ballade, und die Version hier, die ist tatsächlich ein bisschen flotter und geht tatsächlich wesentlich besser ins Ohr, und drum haben wir die nämlich gespielt, anlässlich seines 91. Geburtstags, den er heute hoffentlich feiern darf. Insofern, 1964 unterschrieb Claude Gray einen Plattenvertrag bei Columbia Records, wo er jedoch nur 2 Jahre blieb, ehe er 1966 zu Decca wechselte. 1967 schaffte es Gray letztmalig in die Top 10 der Country Charts. Claude Gray, der aufgrund seiner auffallenden Größe auch The Tall Texan genannt wurde, nahm auch noch in den 1970er und 1980er Jahren weiterhin Platten auf und tourte in Nordamerika und Europa mit der Claude Gray Roadshow. Und wir hören anlässlich des Geburtstags der lebenden Legende Claude Gray noch eine Single, die er eigentlich, also in dem Text heißt es ja, 1959 hätte er seine Karriere auf D-Records begonnen. Diese Platte hier geht aber noch ein Jahr weiter zurück. Und zwar auf Minor Records haben wir hier tatsächlich eine Aufnahme von Claude Gray, die ich schon des Öfteren gespielt habe. Es ist auch definitiv seine seltenste Single. Und hey, ich spiele sie einfach für euch heute. Sowieso, natürlich sind wir heute ein bisschen countrymäßig angehaucht hier beim Rock'n'Roll Flashback, aber das ist natürlich auch den Geburtstagen und den Legenden hier geschuldet. Und jetzt mal ehrlich, in welcher, also ich weiß, es gibt mittlerweile auch im kommerziellen Radio die eine oder andere Country-Sendung, aber in welcher Country-Sendung hört ihr wirklich noch Musik von diesen alten Legenden der 50er und 60er Jahre, die eigentlich fast schon jeder vergessen und nicht mehr auf dem Schirm hat, selbst wenn sie noch leben? Und deshalb halten wir heute auch diese Fahne hier mal hoch beim Rock'n'Roll Flashback und spielen die älteste Single von Claude Gray aus dem Jahr 1958. Hier ist Barricade Around My Heart.

Barricade Around My Heart. Claude Gray mit einer frühen Aufnahme aus dem Jahr 1958, erschienen auf dem kleinen Minor Records Label und tatsächlich wahrscheinlich auch die seltenste Platte von ihm. Und deshalb haben wir die heute auch mal wieder aufgelegt beim Rock'n'Roll Flashback und wir sind mittlerweile in der zweiten Stunde und von unserem kleinen Ausflug in die Classic Country World machen wir jetzt wieder ein bisschen den Bogen zurück und kommen zurück zum Rock'n'Roll und zum Rockabilly der 50er und 60er Jahre. Gestern habe ich erfahren, dass der ehemalige Rock'n'Roll-Sänger Nick Todd bereits am 20. Januar im Alter von 87 Jahren verstorben ist. Nick Todd, der am 1. Juli 1935 als Cecil Altman Boone geboren wurde, war der jüngere Bruder des bekannten US-amerikanischen Popsängers Pat Boone. Dieser hat die traurige Nachricht vom Tod seines Bruders inzwischen auch auf seiner Facebook-Seite offiziell bestätigt. Und aus diesem Grund spielen wir den einzigen, sagen wir mal, kleinen Hit, den damals Nick Todd hatte. Und zwar mit einem Song, den die meisten von euch kennen, in der Version von Danny and the Juniors und hier in einer Version von Nick Todd aus dem Jahr 1957, At the Hop.

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At the Hop in der Version von Nick Todd aus dem Jahr 1957 hat damals Platz 21 der US Hot 100 tatsächlich erreicht. Und wie ich es gerade schon erwähnt habe, Nick Todd leider am 20. Januar im Alter von 87 Jahren verstorben. Weiter geht's tatsächlich mit einer lebenden Legende und ich frage mich, wie oft wir noch Sendungen haben werden, wo wir so viele Geburtstage feiern dürfen. Denn tatsächlich auch dieser Künstler hat heute Geburtstag und wird 84 Jahre alt. Die Rede ist vom US-amerikanischen Rockabilly-Sänger und Pianist Gene Dunlap. Der hat nur 3 Singles in den späten 1950er Jahren eigentlich veröffentlicht auf dem Hit Records Label. Aber da waren tatsächlich richtige Knaller dabei. Später hat er dann als Begleitmusiker unter anderem Bob Luman oder auch Loretta Lynn begleitet. Und wir hören eigentlich seinen größten Floorfiller, seinen größten Record-Hop-Knaller aus dem Jahr 1958. Hier ist Made in the Shade. Happy Birthday, Gene Dunlap.

Blade in the Shade. Ein absoluter Knaller. Ursprünglich erschienen auf dem Hit-Label, allerdings Hit hier mit zweimal Theodor, mit zwei T geschrieben. Und das Ganze aus dem Jahr 1900. Ja, hier steht, bei mir steht 1958, hier auf der Rückseite der LP steht tatsächlich 1957. Okay, da können wir uns jetzt natürlich noch drüber streiten. Und über was ich mich auch streiten kann... Ja, genau, über den nächsten Titel. Den musste ich nämlich gerade hier anvisieren, denn zufälligerweise auf der gleichen Compilation-LP hier zu finden, die LP, da habe ich vorher auch ein Foto gepostet auf Instagram und auf meiner Facebook-Story Red Hot Rockabilly auf Magnum Force Records. Echt eine tolle Scheibe mit lauter Krachern und zwei können wir hier heute gleich hören. Wir haben gerade Gene Dunlap gehört, unser ja heutiges Geburtstagskind, 84 Jahre alt. Und der nächste, der ist leider nicht mehr am Leben. Und da können wir sozusagen den Todestag und den Geburtstag gleichzeitig hier ehren. Ja, feiern kann man ja beim Todestag schlecht sagen. Lauren Larry Dowd, der wurde geboren am 27. Januar 1940 in Iowa City und gestorben ist er am 26. Januar 2006 in Acworth, Georgia. Das heißt, heute Todestag, morgen wäre der Geburtstag gewesen. Ein US-amerikanischer Rockabilly-Musiker und auch hier einer der großen Unbekannten hat nur zwei Singles veröffentlicht, aber die hatten es in sich. Und wir hören hier aus dem Jahr 1959 Larry Dowd and the Rockatones mit Blue Swinging Mama.

Larry Dowd and the Rockatones, Blue Swinging Mama aus dem Jahr 1959 und hier von einer sehr, sehr empfehlenswerten Compilation Red Hot Rockabilly erschienen auf Magnum Force Records. Und wir kommen zu unserem letzten Kalendereintrag in unserer Rubrik hier, kurz und knapp. Und zwar haben wir hier auch einen Künstler, der ziemlich unterm Radar ist und deshalb auch wahrscheinlich wenig gespielt wird und heute hier zu Ehren kommt. Die Rede ist von Tracy Pendarvis, ein US-amerikanischer Rockabilly-Singer, der geboren worden ist am 8. Februar 1936 in Cross City, Florida. Angefangen hat er seine Karriere 1958 beim Radiosender WDVH in Gainesville, Florida. Aufgenommen hat er es auf Scott Records in Miami und dann hat er einen kleinen Abstecher in die Sonne von Memphis gemacht. Ja, tatsächlich, er hat ein paar Singles für Sun Records aufgenommen. Und ich glaube, davon sind, wenn überhaupt, ich glaube, 2-3 Stück veröffentlicht worden. Die anderen Aufnahmen waren seinerzeit unveröffentlicht, aber sind später dann doch auch noch erschienen. In den frühen 60er Jahren hat er auf NRC Records aufgenommen und gestorben ist er, ja, am 25. Januar 1997 in Cross City, Florida. Das heißt, gestern wäre da der Todestag gewesen und deshalb spielen wir eine Platte von 1958, die seinerzeit auf Sun Records aufgenommen wurde, aber nicht erschienen ist. Hier ist Tracy Pendarvis.

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Tracy Pendarvis, Uhu, oh yeah. Eine seinerzeit auf Sun nicht erschienene Platte. Und man muss sich ehrlich fragen, warum eigentlich? Okay, zu der Zeit war natürlich schon die große Rockabilly-Ära natürlich bei Sun schon wieder vorbei. Aber wer weiß, vielleicht hat Sam Phillips an dieser Stelle doch noch einen kleinen Hit verschenkt. Später Gott sei Dank dann doch veröffentlicht worden, beispielsweise auf der mir hier vorliegenden LP auf Buffalo Bob Records, Tracy Pendarvis, 1000 Guitars. Kann ich euch sehr ans Herzen legen, diese Platte, denn hier sind tatsächlich seine, eigentlich so ziemlich seine ganzen interessanten Aufnahmen aus den 50er Jahren mit drauf und auch ein paar Alternativversionen voll und ganz hier empfehlenswert. Wir haben inzwischen kurz vor 9:30, das heißt eine halbe Stunde haben wir noch Zeit hier beim Rock'n'Roll Flashback auf Radio Free FM, your Tower of Power hier im Herzen von Ulm, zu Empfang auf UKW 102,6 MHz oder weltweit unter www.freefm.de. Und wir schlagen nochmal hier unser Geschichtsbuch auf und ehren eine Legende, die vor wenigen Tagen Geburtstag gehabt hätte. Die Rede ist von Thomas Grady Martin. Der Gitarrist Thomas Grady Martin wurde am 17. Januar 1929 nahe der kleinen Stadt Lewisburg in Tennessee geboren. Martin war das jüngste Kind einer Farmerfamilie und lernte von seiner Mutter Klavier zu spielen. Später lernte er auch von seinem großen Bruder Gitarre und Fiddle zu spielen. Ab 1959 war Martin erstmals als Sessionmusiker für einen großen Star der Country-Musik tätig. Er spielte im Studio für Red Foley Gitarre, was zu einem Engagement als Gitarrist für Foleys Band, weiteren Plattenaufnahmen sowie Auftritten in Foleys TV-Show Ozark Jubilee führte. Ab 1952 stieg Grady Martin zu einem der gefragtesten Studiomusiker Nashvilles auf. Zusammen mit anderen Musikern wie Bob Moore, Hank Garland und Buddy Harman ist er auf unzähligen Aufnahmen zu hören und wurde von Produzent Chet Atkins ausschließlich als Gitarrist eingesetzt. Die Gitarre von Martin ist auf Aufnahmen zahlreicher Künstler zu hören, wie beispielsweise Hank Laughlin, The Browns oder Patsy Cline.

Can I Count On? Eine Aufnahme von Patsy Cline aus dem Jahr 1961. Die B-Seite ihrer gefühlvollen Ballade Crazy. Und hier tatsächlich auch Grady Martin an der Gitarre. Und einiges an anderer Prominenz, wenn man sich so anschaut, die Logbücher, welche Musiker bei welcher Session anwesend waren. Ja, das ist teilweise wirklich ein Who is Who. Ab 1956 setzte der Rockabilly-Boom ein und Grady Martin erweiterte als professioneller Studiomusiker sein Repertoire auch daraufhin. Er spielte in diesen Jahren auf Aufnahmen vieler bekannter Rockabilly-Musiker wie Buddy Holly, Brenda Lee, Ronnie Self, Don Woody, Johnny Carroll, Bobby Lord, Oney Wheeler oder auch Johnny Horton.

Honky Tonk, Hardwood Floor, Johnny Horton. Und auf einem Bein kann man bekanntlich nicht stehen. Deshalb hören wir nochmal einen Song von Johnny Horton mit der unglaublich prägnanten Gitarre von Grady Martin. Aus dem Jahr 1956. Hier ist I'm Coming Home.

Johnny Horton im Doppelpack und beides mal der legendäre Grady Martin an der Gitarre. Seit 1951 leitete Martin auch seine eigene Band, die Slewford Five. Trotz seines Plattenvertrags bei Decca Records und unzähligen Singles reichte es nie für eine Chartplatzierung. Und Martins eigene Songs blieben weitgehend unbekannt. Die 1960er und 1970er Jahre verbrachte Martin weiterhin mit seiner Tätigkeit als Sessionmusiker. Stars wie Roy Orbison, Lefty Frizzell, Hank Snow, Ernest Tubb, Farron Young, Conway Twitty, Loretta Lynn, Tommy Collins und Little Jimmy Dickens nahmen sein Talent in Anspruch. Und auch bei einigen Aufnahmen von Elvis Presley ist Grady Martin an der Gitarre zu hören.

Und ein weiterer Titel mit dem legendären Grady Martin an der Gitarre. Hier, Red Sovine mit einem der wenigen richtigen Rockern, die er eigentlich aufgenommen hat. Der Duke Joint Johnny, im Original 1952 von Letty Moore veröffentlicht. Und hier mit Grady Martin an der Gitarre. Grady Martin stieg außerdem als Produzent für Monument Records in das Plattengeschäft ein. Ab 1978 schloss Martin sich Jerry Reeds Band an und kehrte schließlich als Live-Musiker auf die Bühne zurück. Seine letzte professionellen Jahre im Musikgeschäft verbrachte Martin in Willie Nelsons Band. In den 1990er Jahren begann sich sein Gesundheitszustand zu verschlechtern und Grady Martin zog zurück in seine Heimatstadt Lewisburg, wo er am 3. Dezember 2001 starb. Und wir hören noch einen Titel hier von Grady Martin, beziehungsweise nicht von Grady Martin, aber Grady Martin an der Gitarre.

Jahre und vor allem nicht nur er alleine, sondern noch ein paar bekannte Namen, die ich euch gleich nennen werde. Hier ist eine Single von Farron Young aus dem Jahr 1961, einer seiner größten Hits. Hier ist Hello Walls.

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Hello Walls, einer der größten Hits. 1961 Platz 1 der Country- und Western-Charts, aber auch Platz 12 der US-amerikanischen Billboard-Charts. Sozusagen ein Crossover-Hit für ihn. Und es ist unglaublich, ich habe mal nachgeschaut, das gleichnamige Album Hello Walls, das habe ich tatsächlich im Internet eine Liste gefunden, die Credits sozusagen, wer da alles drauf gespielt hat und mitgewirkt hat. Und ich weiß jetzt nicht genau, wer bei welchem Song hier mitgemacht hat, aber natürlich Farron Young am Gesang, Daryl McCall an der Gitarre, Harold Bradley an der Gitarre, Hank Garland an der Gitarre, Grady Martin, weshalb wir ja den Song gespielt haben, ebenfalls an der Gitarre, Chet Atkins hat auch Gitarre gespielt, Jack Shook, Buddy Emmons an der Pedal Steel Gitarre, Ben Scheufele, der heißt wirklich so, an der Steel Gitarre, Floyd Chance am Bass, Buddy Harmon an den Drums, Floyd Kramer am Piano, Tommy Jackson an der Fiddle und die Anita Kersingers und die Jordanaires waren auch noch auf dem Album dabei. Kann man überhaupt noch mehr Prominenz der Studiomusiker eigentlich auf einer Platte noch vereinen? Ich glaube, nein. Und ich komme an dieser Stelle jetzt zu ganz lieben Grüßen. Jetzt kommt sozusagen der Werbeblock. Wobei, Werbung ist es nicht. Das ist eine Empfehlung. Und das ist eine Empfehlung, die ist sogar Pflicht. So, könnt ihr euch jetzt aussuchen, was das ist. 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Da könnt ihr also auch den Blacky sehen, wenn er seine tollen Platten auflegt und sie auch mal für euch in die Kamera hält. Und für den DJ Blacky habe ich jetzt tatsächlich einen Song, den wollte ich schon letztes Mal in meiner Sendung für ihn spielen. Da hatten wir es nämlich, irgendwie sind wir über Hank Williams gestolpert. Da hat er sich einen Titel gewünscht. Der war allerdings A, ein bisschen arg langsam und B, war die Platte ziemlich kaputt an der Stelle. Und jetzt habe ich einfach einen Alternativtitel für den DJ Blacky. Auch von Hank Williams und auch von einer von zwei EPs, die ich neulich bekommen habe. Leider im Zustand nicht mehr so toll, aber die Musik ist dafür umso besser. Und deshalb spiele ich heute einen Titel von Hank Williams. Aufgenommen hat er die Nummer, glaube ich, 1948 oder 1949 als Demo, ist aber später erst nach seinem Tod veröffentlicht worden. Eine Hymne sozusagen, auch geschrieben von Hank Williams, wurde als B-Seite von How Can You Refuse Him Now 1954 auf MGM veröffentlicht und wurde aufgenommen als Demo während der Zeit, als Hank Williams beim Louisiana Hayride war. Und obwohl es eine Single ist, die nach seinem Tod erst erschienen ist und die er nie mit einer Band im Studio aufgenommen hat, ist es bis heute tatsächlich einer von den meist gecoverten Hank Williams Songs. Hier ist House of Gold.

Der legendäre, unvergleichliche Hank Williams mit House of Gold. Ein Song, den er nur mit der Gitarre als Demo aufgenommen hat, 1948 oder 1949 und dann tatsächlich später im Studio mit einer Band nachträglich sozusagen unterlegt wurde und eine seiner tollsten Nummern wurde. Und das Ganze war eine Platte für den DJ Blackie. Und von München gehen wir jetzt hier weiter ins Nachbarland, nach Österreich. Und ich grüße recht herzlich den DJ Roadrunner, der mit seiner Radioshow Tom's Jumping Jukebox jeden zweiten Donnerstag live auf Radio Y zu hören ist. Genauer gesagt ab 19 Uhr. Und das Ganze weltweit unter www.radioy.at. Immer in der Gegenwoche zum Rock'n'Roll Flashback. Das heißt, nächste Woche um 19 Uhr Radio Y einschalten, Tom's Jumping Jukebox hören und in 14 Tagen dann wieder den Rock'n'Roll Flashback hören. Die nächste Sendung ist übrigens am 9. Februar. Und für den DJ Roadrunner habe ich auch noch eine Platte hier im Gepäck und das ist eine Scheibe, die ich auch vor einigen Wochen von ihm bekommen habe. Ich habe es vor 14 Tagen schon in der letzten Sendung gesagt. Wir haben es neulich mal kurz getroffen. Da war er auf der Durchreise und wir haben ein gemeinsames Frühstück kurz eingelegt. Und da habe ich unter anderem die in der letzten Sendung gespielte Single Hey Stella von den Crewcuts von ihm bekommen. Und ich habe noch ein paar andere Platten, die ich von ihm abgekauft habe. Unter anderem, sage ich jetzt mal, der Künstler passt noch hier in unsere Rubrik kurz und knapp, Geburts- und Todestage in aller Kürze. Fassen wir noch kurz zusammen. Die Rede ist nämlich von Don Lang, geboren als Gordon Langhorn am 19. Januar 1925 in Halifax, England. Gestorben ist er am 3. August 1992 in London. Ein englischer Jazz-Posaunist und Rock'n'Roll-Sänger. Als Bandleader der Gruppe Don Lang and His Frantic Five feierte er seine größten Erfolge mit Coverversionen im England der späten 1950er Jahre. Eine Platte aus dem Jahr 1957, eine deutsche Elektrola-Single, der Red Sputnik Rock.

0: 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Der Red Planet Rock bzw. Sputnik Rock steht auf der Platte. Der Red Planet Rock, das steht in Klammer. Don Lang and his Frantic Five mit einer Knallerplatte aus dem Jahr 1957. Und tatsächlich, damit verabschieden wir uns hier beim Rock'n'Roll Flashback, beziehungsweise nicht ganz. Okay, denn traditionell verabschiede ich mich mit einem Instrumental und da habe ich heute eine EP auf dem Plattenteller für euch liegen. Eine Platte, die ich eigentlich schon sehr lange besitze, allerdings bisher nur in sehr schlechtem Zustand. Eine Philips EP aus dem Jahr 1958 mit dem Titel Rock and Roll. Und da sind wirklich vier sehr oder recht rare Aufnahmen drauf, die man irgendwie als Single gar nicht so leicht findet. Und auch diese EP ist gar nicht so leicht zu finden. Aber tatsächlich habe ich sie neulich von meinem Freund und Plattensammlerkollegen Holger in sehr gutem Zustand erhalten. Und deshalb spiele ich das heutige Instrumental von dieser Platte. Und die restlichen Titel, die probieren wir in der nächsten Sendung unterzukriegen. Insofern verabschiede ich mich. Bis zum nächsten Mal. Wir hören uns wieder, wenn ihr denn wollt, am 9. Februar. Gleiche Stelle, gleiche Welle hier beim Rock'n'Roll Flashback auf Radio Free FM. Und wir hören ein Instrumental aus dem Jahr 1954, Dan Terry und sein Orchester. Hier ist Teenager.
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